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1: Ich bin Melissa Steuri. Guten Morgen. Die Schweiz sieht sich weiter als Vermittlerin in den internationalen Konflikten im Iran und der Ukraine. Das sagte Außenminister Ignacio Cassis vor der UNO-Generalversammlung in New York. Bern könnte etwa Gespräche anstoßen und festgefahrene Prozesse wieder in Gang bringen. Für echte Fortschritte brauche es aus seiner Sicht aber die USA mit ihrer politischen und militärischen Stärke. Wenn wichtige Medikamente fehlen, soll der Bund künftig stärker eingreifen können. Das will der Nationalrat. Er ist zwar gegen die Initiative Ja zur medizinischen Versorgungssicherheit, hat aber einen direkten Gegenvorschlag angenommen, der etwas weniger weit geht. Damit soll der Bund etwa Engpässe besser überwachen und bei Problemen schneller handeln können. Als nächstes entscheidet der Ständerat. Am Flughafen Berlin ist gestern Abend eine Drohne gesichtet worden. Deshalb wurde der Betrieb vorübergehend eingestellt. 45 Minuten lang wurden keine Starts und Landungen durchgeführt, teilte der Flughafen mit. An keinem anderen deutschen Flughafen sind in der ersten Hälfte des Jahres so viele Drohnen gesichtet worden wie in Berlin. Die deutsche Flugsicherung zählte fast 30 Drohnen. Chinas Präsident Xi Jinping ist in den USA zu einem dreitägigen Staatsbesuch angekommen. Es ist sein erster Staatsbesuch in den USA seit über 10 Jahren. Xi wurde am Abend auf einem Militärflugplatz nahe Washington von US-Präsident Donald Trump empfangen. Themen des Besuchs dürften unter anderem der Zoll- und Handelsstreit zwischen China und den USA sein, aber auch der Umgang mit künstlicher Intelligenz. Am Morgen drückt die Sonne ab und zu noch durch die Wolken durch. Am Nachmittag tut es dann immer mehr zu. Es bleibt aber trocken bei bis zu 23 Grad.
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1: Ich bin Melissa Steuri. Guten Morgen. Nach dem Amoklauf an einer Technoparty in Aarau fordern 5 Nationalrätinnen strengere Regeln beim Kauf von verbotenen Waffen. Für solche können Sportschützen oder Sammler Ausnahmebewilligungen beantragen. Allerdings würden diese zu Tausenden ausgestellt. Die Nationalrätinnen fordern laut Tamedia mit einem Vorstoß, dass diese Bewilligungen schweizweit einheitlicher und restriktiver vergeben werden. Die Schweiz sieht sich weiter als Vermittlerin in den internationalen Konflikten im Iran und der Ukraine. Das sagte Außenminister Ignazio Cassis vor der UNO-Generalversammlung in New York. Bern könnte etwa Gespräche anstoßen und festgefahrene Prozesse wieder in Gang bringen. Für echte Fortschritte brauche es aus seiner Sicht aber die USA mit ihrer politischen und militärischen Stärke. Am Flughafen Berlin ist gestern Abend eine Drohne gesichtet worden. Deshalb wurde der Betrieb vorübergehend eingestellt. 45 Minuten lang wurden keine Starts und Landungen durchgeführt, teilte der Flughafen mit. An keinem anderen deutschen Flughafen sind in der ersten Hälfte des Jahres so viele Drohnen gesichtet worden wie in Berlin. Die deutsche Flugsicherung zählte fast 30 Drohnen. Chinas Präsident Xi Jinping ist in den USA zu einem 3-tägigen Staatsbesuch angekommen. Es ist sein erster Staatsbesuch in den USA seit über 10 Jahren. Xi wurde am Abend auf einem Militärflugplatz nahe Washington von US-Präsident Donald Trump empfangen. Themen des Besuchs dürften unter anderem der Zoll- und Handelsstreit zwischen China und den USA sein, aber auch der Umgang mit künstlicher Intelligenz. Am Morgen drückt die Sonne ab und zu noch durch die Wolken durch. Am Nachmittag tut es immer mehr zu. Es bleibt aber trocken bei bis zu 23 Grad.
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3: Im kleinen Freitag, besser bekannt als Sonntagmorgen, mit dem Nummer 1 Rocksender von der Schweiz. Ich hoffe, ihr habt eure Ohren schon offen. Die Augen die dürfen noch ein bisschen zu sein, aber ich würde sagen, wir legen gerade los. Und jetzt werden wir definitiv wach. Metallica, Enter Sandman.

Mit Frauenpower und richtigem 80er-Jahr-Sound in heutigen Morgen. Debbie Harris und Co. hier bei Virgin Radio. Und ich habe ja die grosse Ehre gehabt, den Campino von «Die Toten Hosen» zu interviewen. Und ich muss wirklich sagen, ich habe selten so ein sympathisches Interview gehabt. Gut, das ist allgemein so, wenn ich mit den deutschen Künstlern ein Interview führe, ist es immer sehr, sehr witzig und sehr, sehr gut. Und er ist ja ein riesen Fan vom FC Liverpool, der gute Campino. Und wo der Jürgen Klopp noch Trainer war bei Liverpool, haben die mal Champions League gewonnen gehabt und dann haben die zusammen eine recht rüdige Nacht miteinander gehabt. Und der Jürgen Klopp hat sogar dann auch «Tage wie diese» gesungen und ein bisschen umdichtet gehabt. Jetzt gibt es einen kleinen Motivationsbooster, ja, für die, die gerade nicht so einen perfekten Start im Morgen gehabt haben. Steh auf, wenn du am Boden bist, und das wird das heutige Motto. Let's go!

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0: Ja, der Song macht definitiv auch wach. Einen wunderschönen Start wünsche ich euch. Donnerstag haben wir, ihr hört Virgin Radio. Und natürlich haben wir wieder nur das Beste vom Besten parat. Wir schwingen uns auf unsere Velöli. Queen Bicycle Race. On holiday. Dann kommen die wieder mal vorbei, obwohl sie eigentlich immer noch am Pennen sind. Ich habe gesagt, ich tun den Fakt aussaugen, bis es nicht mehr geht. Ja, weil sie haben ja einen Song, der heisst «Wake me up when September ends». «Weck mich, wenn der September vorbei ist». Wir sind noch mit drin, darum schicken wir sie einfach in die Holiday. Schön, sind wir mit Virgin unterwegs.
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Schön, sind wir mit Virgin Radio unterwegs. Wir haben auch schon wieder den Donnerstagmorgen erreicht. Und ich würde jetzt mal so frech behaupten, wir 90er-Jahr-Kind oder eben 2000er-Kind, wir haben so ein paar Legenden gehabt. Ja, bei mir war es zum Beispiel der Kurt Cobain von Nirvana und natürlich auch der Tony Hawk, ja, der Profi-Skateboarder. Und darum ist es für mich persönlich eigentlich etwas vom Geilsten, was je passiert ist. Der Riley Hawk, der Sohn von Tony Hawk, und Frances Bean Cobain, Tochter von Kurt Cobain, die haben sich gefunden und haben zusammen ein Kind. Und das finde ich einfach nur das Geilste. Stell dir vor, du bist der Enkel von Kurt Cobain und dem Tony Hawk. Ich meine, besser geht es, glaube ich, gar nicht. Heart-Shaped Box, schön.

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2: Ich bin Melissa Steuri. Guten Morgen. Nach dem Amoklauf an einer Technoparty in Aarau fordern 5 Nationalrätinnen strengere Regeln beim Kauf von verbotenen Waffen. Für solche können Sportschützen oder Sammler Ausnahmebewilligungen beantragen. Allerdings würden diese zu Tausenden ausgestellt. Die Nationalrätinnen fordern laut Tamedia mit einem Vorstoß, dass diese Bewilligungen schweizweit einheitlicher und restriktiver vergeben werden. Wenn wichtige Medikamente fehlen, soll der Bund künftig stärker eingreifen können. Das will der Nationalrat. Er ist zwar gegen die Initiative Ja zur medizinischen Versorgungssicherheit, hat aber einen direkten Gegenvorschlag angenommen, der etwas weniger weit geht. Damit soll der Bund etwa Engpässe besser überwachen und bei Problemen schneller handeln können. Als nächstes entscheidet der Ständerat. Die Chefs der größten US-KI-Konzerne OpenAI und Anthropic haben erneut vor den Risiken der künstlichen Intelligenz gewarnt. Vor dem UNO-Sicherheitsrat riefen Sam Altman und Dario Amodei die Regierungen dazu auf, gemeinsam daran zu arbeiten, die Technologie zu steuern. Es bestehe das Risiko, die Kontrolle über die KI zu verlieren. Sie fordern deshalb globale Sicherheitsmaßnahmen. Die USA setzen zusätzliche Zölle auf den Import chinesischer Waren um 2 weitere Monate aus, also bis Mitte Januar. Das sagte US-Finanzminister Scott Bessent dem Sender Fox News. Man wolle sich mehr Zeit geben, um zu sehen, was man wirtschaftlich tun könne, so Bessent. Der Aufschub wurde bekannt kurz vor der 3-tägigen Staatsreise des chinesischen Präsidenten in Washington. Am Morgen drückt die Sonne ab und zu noch durch die Wolke durch. Am Nachmittag tut es dann immer mehr zu. Es bleibt aber trocken bei bis zu 23 Grad.
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6: Grüezi wohl miteinander. Einen wunderschönen Start. In heutigen Donnerstagmorgen, wir sind gerade 2 Minuten ab 7. Sind wir ready? Ja, ready. Wir legen los. Jukebox, Hero, Foreigner. Kommen gut in den Morgen.
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herzlich willkommen in diesem Donnerstagmorgen. Jetzt sind gerade 10 Minuten ab 7. Ich wünsche euch den perfekten Start. Donnerstagmorgen haben wir. Und wenn ihr arbeitet, dann bekommt ihr einen Lohn. Also so gehört sich das ja eigentlich. Und wir kennen den alten Song «Another Brick in the Wall» von Pink Floyd. Da hört man ja einen Kinderchor. Und das war im Jahr 1979 ein Schulchor aus London gewesen. Ja, und die guten Kinder, die haben keinen Rappen bekommen, aber ein Ticket für das Pink Floyd Konzert und natürlich dann auch noch ein Single, oder besser gesagt das Album «The Wall». Die Schule hat 1'000 Franken bekommen für das, dass sie die Musikinstrumente zur Verfügung gestellt haben. Und 25 Jahre später haben dann alle Schüler mal gefunden, hey, eigentlich brauchen wir viel mehr Geld. Und dann haben sie ihre Tantiemen bekommen.

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0: sportlich in heutigen Morgen. Eye of the Tiger Survivor. Jetzt können wir aber easy peasy unsere Boxhandschuhe wieder verstauen. Wir haben 2 Minuten vor 7:30, weil jetzt haben wir Sound ready von anderen Bands. Ist auch irgendetwas wieder gewesen. Good Charlotte, I just wanna live. Dann auch parat ein richtiger Klassiker. Doors light my fire. Aber jetzt geben wir zuerst ab. Red Hot Chili Peppers, Scar Tissue. Schön sind wir mit dem Nummer 1 Rocksender von der Schweiz unterwegs.
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ja, Jim Morrison und Co. Light My Fire. Grossartiger Song. Und ja, sehr, sehr alt. Aber geil. Wunderschönen guten Morgen. Jetzt nehme ich wieder das Studio mit meinen Füßen auseinander. Aber das ist, weil die Technik wieder irgendetwas gebastelt hat. Ei. Auf jeden Fall item reden wir jetzt nicht über Technik. Nein, wir reden über einen grossartigen Song, One Hit Wonder. Und man muss einfach sagen, es ist eine kleine Verehrung von Iron Maiden.

Ja, die Nacht ist vorbei. Wir starten in einen wunderschönen Morgen. Donnerstag haben wir, das ist der Nummer 1 Rocksender der Schweiz. 7:45 haben wir gehabt.

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6: Ich bin Melissa Steuri. Guten Morgen. Die Schweiz muss länger auf einen Entscheid über ein zweites Flugabwehrsystem warten. Laut Verteidigungsminister Martin Pfister ist ein Vertragsabschluss bis Ende Jahr nicht mehr möglich. Wegen offenen Fragen bei der Finanzierung, sagt er zum Online-Portal Schweiz heute. Das Parlament will laut Pfister zuerst klären, wie das neue System und die Mehrkosten für das bereits bestellte Patriot-System bezahlt werden sollen. Der Bundesrat könne eine entsprechende Botschaft möglicherweise Anfang nächstes Jahres vorlegen. Der Rückhalt für die Ukraine im Krieg gegen Russland innerhalb der UNO lässt offenbar nach. Vor einer Sondersitzung des Sicherheitsrats sagten 51 Länder der Ukraine mehr Unterstützung zu, darunter die Schweiz. Allerdings schlossen sich fast 3/4 der UNO-Mitglieder dem Appell nicht an. Laut dem Schweizer Außenminister Ignazio Cassis liege die sinkende Unterstützung für die Ukraine an einem Prioritätenwechsel, sagt er zu SRF.
7: Der globale Süden und viele Länder der Welt haben inzwischen ihre eigenen noch größere Probleme zu lösen. Und deshalb schenken sie einfach dem Ukraine-Krieg weniger Aufmerksamkeit als vor 4 Jahren.
6: Russland hatte letzte Nacht die ukrainische Hauptstadt Kiew erneut mit ballistischen Raketen angegriffen. Die Chefs der größten US-KI-Konzerne OpenAI und Anthropic haben erneut vor den Risiken der künstlichen Intelligenz gewarnt. Vor dem UNO-Sicherheitsrat riefen Sam Altman und Dario Amodei die Regierungen dazu auf, gemeinsam daran zu arbeiten, die Technologie zu steuern. Es bestehe das Risiko, die Kontrolle über die KI zu verlieren. Sie fordern deshalb globale Sicherheitsmaßnahmen. Am Morgen drückt die Sonne ab und zu noch durch die Wolken durch. Am Nachmittag tut es dann immer mehr zu. Es bleibt aber trocken bei bis zu 23 Grad.
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11: Herzlich willkommen in diesem Donnerstagmorgen. Jetzt habe ich gerade mega Glück gehabt. Ich habe ein bisschen zu viel Luft eingesogen. Jetzt hat es mich fast verklopft von Husten. Jetzt machen wir ein bisschen vorwärts, weil ich muss trotzdem husten. All the small things, Blink 182. Kommen wir gleich in die Gang. 3 Minuten am 8.
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Mit ein bisschen Frauenpower in heutigen Morgen. Schön sind ihr da. Beim Nummer 1 Rocksender von der Schweiz. Wir haben 10 Minuten ab 8 Uhr. Und es scheint so, wie wenn es mega warm wäre draußen, weil die Sonne scheint und wir erreichen doch 23 Grad. Aber es ist am Morgen noch sehr, sehr frisch. Also zieht euch anständig an und vielleicht nicht mehr gerade die kürzesten Hosen und den kürzesten Rock. Es ist frisch. Jetzt reisen wir auf Dänemark.

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0: Guten Morgen. In 30 Sekunden zum Mars. Und ich habe nicht mehr gefunden, wer ist so wahnsinnig und will die Welt verlassen. Mir müsste wirklich einiges zahlen, um auf den Mars zu fliegen. Aber 30 Sekunden bis ins Bett, das würde ich definitiv nehmen. Aber jetzt der ist nicht an Schlafen zu denken. Nein, auf gar keinen Fall. Wir haben grossartige Sound ready für euch in der nächsten halben Stunde. Boston, more than a feeling. Dann gibt es noch den Knüller. Den können wir, glaube ich, alle mitjohlen. Whitesnake, here I go again. Aber jetzt geben wir noch zuerst den Vortritt. Dire Straits, Walk of Life. Und in einer Minute haben wir 8:30.
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starten wir doch gern. In Donnerstagmorgen, ich wünsche euch den perfekten Start in den heutigen Tag. 19 Minuten noch und dann haben wir 9. Und man kann herzlich gratulieren. Der John Bon Jovi ist zum dritten Mal Grosspapi geworden. Gut, das auch schon vor ein paar Tagen. Aber sein Sohn und Millie Bobby Brown, die haben nochmal einen Sohn adoptiert.

Mit so einem geilen Track tue ich mich natürlich gerne verabschieden. Ich wünsche euch einen wunderschönen Donnerstag noch. 12 Minuten haben wir 9. Geniesst es, habt einen schönen Tag und bleibt einfach, wie ihr seid. Ihr seid so oder so die Besten. Tüdelü, bis morgen!

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3: Ich bin Melissa Steuri. Guten Morgen. Die Schweiz muss länger auf einen Entscheid über ein zweites Flugabwehrsystem warten. Laut Verteidigungsminister Martin Pfister ist ein Vertragsabschluss bis Ende Jahr nicht mehr möglich. Wegen offenen Fragen bei der Finanzierung, sagt er zum Online-Portal Schweiz heute. Das Parlament will laut Pfister zuerst klären, wie das neue System und die Mehrkosten für das bereits bestellte Patriot-System bezahlt werden sollen. Der Bundesrat könne eine entsprechende Botschaft möglicherweise Anfang nächstes Jahres vorlegen. Der Rückhalt für die Ukraine im Krieg gegen Russland innerhalb der UNO lässt offenbar nach. Vor einer Sondersitzung des Sicherheitsrats sagten 51 Länder der Ukraine mehr Unterstützung zu, darunter die Schweiz. Allerdings schlossen sich fast drei Viertel der UNO-Mitglieder dem Appell nicht an. Laut dem Schweizer Außenminister Ignazio Cassis liege die sinkende Unterstützung für die Ukraine an einem Prioritätenwechsel, sagt er zu SRF.
4: Der globale Süden und viele Länder der Welt haben inzwischen ihre eigenen noch größere Probleme zu lösen. Und deshalb schenken sie einfach dem Ukraine-Krieg weniger Aufmerksamkeit als vor 4 Jahren.
3: Russland hatte letzte Nacht die ukrainische Hauptstadt Kiew erneut mit ballistischen Raketen angegriffen. Die US-Regierung muss den Journalisten der Sender CNN, MS Now und des Nachrichtenportals Politico wieder Zugang zum Weißen Haus gewähren. Zumindest vorerst. Das hat ein Bundesrichter entschieden. Der Ausschluss der drei Medien ist laut ihm wohl verfassungswidrig. US-Präsident Trump hatte Mitte September CNN, MS Now und Politico aus dem Weißen Haus verbannt, weil sie laut ihm Fiktion und Lügen verbreiten würden. Es ist grundsätzlich freundlich. Die Sonne drückt immer mal wieder durch die Wolke durch. Am Nachmittag tut es dann noch mehr zu. Es bleibt aber trocken bei bis zu 21 Grad.
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3: Im Studio für euch, die Melissa Steuri. Die Schweizerische Nationalbank belässt den Leitzins bei 0%. Das hat Nationalratspräsident Martin Schlegel im Rahmen der vierteljährlichen geldpolitischen Lagebeurteilung entschieden. Das bedeutet, Sparen bei der Bank bleibe wenig attraktiv. Auf Sparkonti gibt es kaum Zinsen, zudem können tiefere Zinsen einen zu starken Franken bremsen. Mit ihrem 0%-Zins steht die Schweiz weltweit alleine da. Keine andere Zentralbank hat einen Leitzins von 0%. Die meisten Menschen in der Schweiz fühlen sich im Straßen- und öffentlichen Verkehr grundsätzlich sicher. Das zeigt der aktuelle Mobilitätstacho der AXA. Deutlich unsicherer fühlen sich hingegen Velo- und E-Bike-Fahrende. 3 von 4 Befragten fürchten, durch andere Verkehrsteilnehmende in einen Unfall verwickelt zu werden. Der Streit um eine Bootsfahrt von Heidi Klum und den Kaulitz-Brüdern auf dem Zürichsee landet vor dem Bundesgericht. Wie 20 Minuten berichtet, zieht ein Branchenverband den Fall nach einer Niederlage vor dem Zürcher Obergericht weiter. Er wirft dem Zürcher Gastronomen Michel Becklach vor, mit der kostenlosen Fahrt indirekt Werbung für sein Restaurant gemacht und sich damit einen Wettbewerbsvorteil verschafft zu haben. Die US-Regierung muss den Journalisten der Sender CNN, MS Now und des Nachrichtenportals Politico wieder Zugang zum Weißen Haus gewähren. Zumindest vorerst. Das hat ein Bundesrichter entschieden. Der Ausschluss der 3 Medien ist laut ihm wohl verfassungswidrig. US-Präsident Trump hatte Mitte September CNN, MS Now und Politico aus dem Weißen Haus verbannt, weil sie laut ihm Fiktion und Lügen verbreiten würden. Es ist grundsätzlich freundlich. Die Sonne drückt immer mal wieder durch die Wolken durch. Am Nachmittag tut es dann noch mehr zu. Es bleibt aber trocken bei bis zu 21 Grad.
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5: Im Studio für euch, die Melissa Steuri. Die Schweizerische Nationalbank belässt den Leitzins bei 0%. Das hat Nationalratspräsident Martin Schlegel im Rahmen der vierteljährlichen geldpolitischen Lagebeurteilung entschieden. Das bedeutet, Sparen bei der Bank bleibe wenig attraktiv. Auf Sparkonti gibt es kaum Zinsen, zudem können tiefere Zinsen einen zu starken Franken bremsen. Mit ihrem 0%-Zins steht die Schweiz weltweit alleine da. Keine andere Zentralbank hat einen Leitzins von 0%. Nach dem Nationalrat lehnt auch der Ständerat einfachere Einbürgerungsregeln ab. Er sagt Nein zur Demokratieinitiative. Diese fordert unter anderem, dass sich Ausländerinnen und Ausländer bereits nach 5 statt nach 10 Jahren Aufenthalt einbürgern lassen können. Zudem sollen schweizweit einheitliche Regeln gelten. Unterstützung erhielt die Initiative im Ständerat alleine von SP und Grünen. Die meisten Menschen in der Schweiz fühlen sich im Straßen- und öffentlichen Verkehr grundsätzlich sicher. Das zeigt der aktuelle Mobilitätstacho der AXA. Deutlich unsicherer fühlen sich hingegen Velo- und E-Bike-Fahrende. 3 von 4 Befragten fürchten, durch andere Verkehrsteilnehmende in einen Unfall verwickelt zu werden. Der Streit um eine Bootsfahrt von Heidi Klum und den Kaulitz-Brüdern auf dem Zürichsee landet vor dem Bundesgericht. Wie 20 Minuten berichtet, zieht ein Branchenverband den Fall nach einer Niederlage vor dem Zürcher Obergericht weiter. Er wirft dem Zürcher Gastronomen Michel Becklach vor, mit der kostenlosen Fahrt indirekt Werbung für sein Restaurant gemacht und sich damit einen Wettbewerbsvorteil verschafft zu haben. Es ist grundsätzlich freundlich. Die Sonne drückt immer mal wieder durch die Wolken durch. Am Nachmittag tut es dann noch mehr zu, es bleibt aber trocken bei bis zu 21 Grad.
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2: Ich bin der Daniel Schmucki. Die Schweizerische Nationalbank belässt den Leitzins ein weiteres Mal bei 0%. Das hat SNB-Präsident Martin Schliegel bekannt gegeben. Damit bleibt Sparen bei der Bank wenig attraktiv. Auf Sparkonti gibt es kaum Zinsen. Zudem können tiefere Zinsen einen zu starken Franken bremsen. Mit ihrer Nullzinspolitik steht die Schweiz weltweit alleine da. Keine andere Zentralbank hat einen Leitzins von 0%. Das Parlament will das Schweizer Einbürgerungsverfahren weder vereinheitlichen noch vereinfachen. Nach dem Nationalrat sagt auch der Ständerat Nein zur Demokratieinitiative. Diese fordert unter anderem, dass sich Ausländerinnen und Ausländer bereits nach 5 statt 10 Jahren Aufenthalt einbürgern lassen können. Nur SP und Grüne unterstützen die Initiative. Das letzte Wort hat das Schweizer Stimmvolk. In der Schweiz und in Liechtenstein sind vergangenes Jahr so viele Tuberkulosefälle registriert worden wie seit 7 Jahren nicht mehr. Das Bundesamt für Gesundheit zählte 544 Erkrankungen, rund ein Viertel mehr als noch 2024. Die Zunahme der Fälle war fast ausschließlich auf Personen zurückzuführen, die im Ausland geboren wurden. Die Hitze im Sommer hat die Wirtschaft Europas stark gebremst. Der Versicherer Allianz rechnet mit Einbußen von rund 113 Milliarden Euro. Dafür sorgten etwa tiefere Arbeitsleistungen, weil mehr Pausen gemacht werden mussten oder Produktionsausfälle an besonders heißen Tagen. Am stärksten betroffen waren Italien, Deutschland und Frankreich. Im Verlauf vom Nachmittag werden die Wolken dichter bei um die 21 Grad heute.
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4: Ich bin der Daniel Schmucki. Nach dem Entscheid der Schweizerischen Nationalbank, den Leitzins bei 0% zu belassen, hat der Franken deutlich am Boden verloren. So wurde etwa der Dollar zwischenzeitlich zu 82 Rappen gehandelt. Damit ist der Dollar im Vergleich zum Schweizer Franken auf den höchsten Stand seit rund einem Jahr gestiegen. Auch der Euro kletterte über die Marke von 94 Rappen. Das Parlament will das Schweizer Einbürgerungsverfahren weder vereinheitlichen noch vereinfachen. Nach dem Nationalrat sagt auch der Ständerat Nein zur Demokratieinitiative. Diese fordert unter anderem, dass sich Ausländerinnen und Ausländer bereits nach 5 statt 10 Jahren Aufenthalt einbürgern lassen können. Nur SP und Grüne unterstützen die Initiative. Das letzte Wort hat das Schweizer Stimmvolk. In der Schweiz und in Liechtenstein sind vergangenes Jahr so viele Tuberkulosefälle registriert worden wie seit 7 Jahren nicht mehr. Das Bundesamt für Gesundheit zählte 544 Erkrankungen, rund ein Viertel mehr als noch 2024. Die Zunahme der Fälle war fast ausschließlich auf Personen zurückzuführen, die im Ausland geboren wurden. Die Hitze im Sommer hat die Wirtschaft Europas stark gebremst. Der Versicherer Allianz rechnet mit Einbußen von rund 113 Milliarden Euro. Dafür sorgten etwa tiefere Arbeitsleistungen, weil mehr Pausen gemacht werden mussten oder Produktionsausfälle an besonders heißen Tagen. Am stärksten betroffen waren Italien, Deutschland und Frankreich. Im Verlauf vom Nachmittag werden die Wolken dichter bei um die 21 Grad heute.
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5: Ich bin der Daniel Schmucki. Veranstalter von Demonstrationen sollen die Polizeikosten künftig selber tragen müssen. Das hat das Parlament beschlossen. Der Ständerat hat einen entsprechenden Vorstoß an den Bundesrat überwiesen. Hintergrund der Forderung ist eine unbewilligte Pro-Palästina-Kundgebung in Bern im vergangenen Oktober. Bei dieser war es zu massiven Ausschreitungen und Sachbeschädigungen gekommen. Die anhaltende Dürre stellt die Schweizer Landwirtschaft vor Probleme. Von den Feldern über die Weinberge bis hin zur Käseherstellung. In allen Branchen blickt man mit Sorge auf die kommenden Jahre. Laut der Nachrichtenagentur Keystone Estia sind viele Kälber kleiner, weil die Mutterkühe zu wenig Futter hatten. Bei gewissen Rebsorten haben sich die Erträge halbiert. Zudem konnte im Sommer über 10% weniger Gruyère-Käse produziert werden. Nach dem Entscheid der Schweizerischen Nationalbank, den Leitzins bei 0% zu belassen, hat der Franken deutlich am Boden verloren. So wurde etwa der Dollar zwischenzeitlich zu 82 Rappen gehandelt. Damit ist der Dollar im Vergleich zum Schweizer Franken auf den höchsten Stand seit rund einem Jahr gestiegen. Auch der Euro kletterte über die Marke von 94 Rappen. Die USA haben für die bevorstehenden Zwischenwahlen bisher keine Wahlbeobachter der Organisation für Sicherheit und Zusammenarbeit OSZE eingeladen. Dies sei bedauerlich, kritisiert die Organisation, denn seit mehr als 20 Jahren habe sie US-Bundeswahlen stets beobachtet. Nun könnten die Wahlbeobachter der OSZE erstmals fehlen. Die Zwischenwahlen in den USA finden im November statt. Im Verlauf vom Nachmittag werden die Wolken dichter bei um die 21 Grad heute.
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7: Ich bin der Daniel Schmucki. Veranstalter von Demonstrationen sollen die Polizeikosten künftig selber tragen müssen. Das hat das Parlament beschlossen. Der Ständerat hat einen entsprechenden Vorstoß an den Bundesrat überwiesen. Hintergrund der Forderung ist eine unbewilligte Pro-Palästina-Kundgebung in Bern im vergangenen Oktober. Bei dieser war es zu massiven Ausschreitungen und Sachbeschädigungen gekommen. Die anhaltende Dürre stellt die Schweizer Landwirtschaft vor Probleme. Von den Feldern über die Weinberge bis hin zur Käseherstellung. In allen Branchen blickt man mit Sorge auf die kommenden Jahre. Laut der Nachrichtenagentur Keystone SDA sind viele Kälber kleiner, weil die Mutterkühe zu wenig Futter hatten. Bei gewissen Rebsorten haben sich die Erträge halbiert. Zudem konnte im Sommer über 10% weniger Gruyère-Käse produziert werden. Die USA haben für die bevorstehenden Zwischenwahlen bisher keine Wahlbeobachter der Organisation für Sicherheit und Zusammenarbeit OSZE eingeladen. Dies sei bedauerlich, kritisiert die Organisation, denn seit mehr als 20 Jahren habe sie US-Bundeswahlen stets beobachtet. Nun könnten die Wahlbeobachter der OSZE erstmals fehlen. Die Zwischenwahlen in den USA finden im November statt. Der Mond hatte einst ein eigenes Magnetfeld. Zu diesem Schluss kommen Forschende der ETH Zürich. Sie haben dazu Daten analysiert, die Sonden über der Mondrückseite gesammelt haben. Anders als die Erde hat der Mond heute kein Magnetfeld. Ob dies früher anders war, war in der Wissenschaft bisher umstritten. Nun konnten die ETH-Forschenden Klarheit schaffen. Im Verlauf vom Nachmittag werden die Wolken dichter bei um die 21 Grad heute.
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9: Ja, das machen wir zusammen mit ganz viel gutem Rocksound. Ich bin Sascha Gamper. Hallo.
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Das macht Freude. So haben wir einen Donnerstag auf dem Weg in Feierabend. Das ist Virgin Radio. Wir sind mit euch dorthin unterwegs, wo wir die Füße auf den Tisch legen. Ich bin Sascha Gamper und wir haben ganz viel guten Rock-Sound. Zum Beispiel Material von Chakra. Just live loud. Das Motto von uns Rocker. Da bei Virgin Radio, der Schweizer Rocksender Nummer 1.

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0: ein richtiger Song muss einen richtigen Schluss haben. Das sind Foo Fighters für euch hier bei Virgin Radio. Und wir haben ganz viele grosse Rockhelden für euch parat. Nazareth und Genesis jetzt gerade.
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der letzte Gitarrenzupfer haben wir gewartet. Virgin Radio hier auf dem Weg Richtung Donnerstag für Abend. Das ist der Home Run. Wir rennen sozusagen heim, dort wo wir uns wohlfühlen. Geniessen den Feierabend, wenn ihr ihn dann habt. Bis dahin viel richtig guter Rocksound. Das sind Judas Priest für euch.

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2: Ich bin der Daniel Schmucki. Das Schweizer Kreuz soll künftig nur noch auf Produkten prangen dürfen, die effektiv in der Schweiz hergestellt werden. Das verlangt der Ständerat. Hintergrund ist eine Praxisänderung im Fall der Schuhmarke On. Durch diese darf das Unternehmen ihre Schuhe seit kurzem mit dem Schweizer Kreuz versehen, obschon sie im Ausland produziert werden. Als nächstes diskutiert der Nationalrat über den Vorstoß. Coop nimmt vorsorglich mehrere Strissbälle, sogenannte Squishies, aus dem Verkauf. Damit reagiert der Detailhändler auf einen Vorfall in Frankreich, berichtet das Westschweizer Radio und Fernsehen RTS. Bei diesem hatte ein Junge Verbrennungen erlitten, nachdem er mit dem Inhalt eines solchen Spielzeugs in Kontakt gekommen war. Als Reaktion darauf verkauft Coop nun 6 Strissbälle nicht mehr. In Europa sind immer mehr Elektrolastwagen unterwegs. Dadurch dürfte der Stromverbrauch bis in 10 Jahren auf mehr als 100 Terawattstunden pro Jahr steigen. Das ist so viel wie die ganze Schweiz in knapp 2 Jahren verbraucht, wie eine neue Studie zeigt. Am meisten Strom für Elektrolastwagen wird demnach in Deutschland benötigt. Der Mond hatte einst ein eigenes Magnetfeld. Zu diesem Schluss kommen Forschende der ETH Zürich. Sie haben dazu Daten analysiert, die Sonden über der Mondrückseite gesammelt haben. Anders als die Erde hat der Mond heute kein Magnetfeld. Ob dies früher anders war, war in der Wissenschaft bisher umstritten. Nun konnten die ETH-Forschenden Klarheit schaffen. Morgen kann es lokal ein bisschen Nebel haben, sonst erwartet uns aber ein recht sonniger Tag mit Temperaturen um die 22 Grad.
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7: Ja, juppai die und juppai da. Jetzt sind für euch Nirvana dran.
5: Der

Jo-ho-ho-ho, der Herbst ist da. Blätter, die keien langsam von den Bäumen. Die Temperatur wird so richtig angenehm. Und der Donnerstag heute ist ja ein Prachtskerli von einem Herbst-Donnerstag. Geniessen wir es mit dem richtigen Herbst-Sound. Eine Wärme, die aus den Boxen kommt und richtig viel Gefühl. Das sind Tutors, Johnny B. für euch.

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0: Ihr habt heute Zeit, ihr möchtet viel guten Rocksound. Limp Bizkit, Krokus und Rolling Stones, das ist uns Befehl, die kommen gerade für euch.
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Das ist eine richtig coole Nummer für Limp Bizkit für euch auf dem Weg Richtung Donnerstag. Für Abend. Das Einzige, was wir jetzt noch machen müssen, wenn ihr es nicht eh schon gemacht habt, die Sonnenbrille noch einmal auf die Nase richten, hinterher schieben und einfach ein Lächeln dem Song entgegenbringen. Das hat er verdient. Da ist Virgin Radio.

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4: Ich bin der Daniel Schmucki. Das Schweizer Kreuz soll künftig nur noch auf Produkten prangen dürfen, die effektiv in der Schweiz hergestellt werden. Das verlangt der Ständerat. Hintergrund ist eine Praxisänderung im Fall der Schuhmarke On. Durch diese darf das Unternehmen ihre Schuhe seit kurzem mit dem Schweizer Kreuz versehen, obschon sie im Ausland produziert werden. Als nächstes diskutiert der Nationalrat über den Vorstoß. Coop nimmt vorsorglich mehrere Strissbälle, sogenannte Squishies, aus dem Verkauf. Damit reagiert der Detailhändler auf einen Vorfall in Frankreich, berichtet das Westschweizer Radio und Fernsehen RTS. Bei diesem hatte ein Junge Verbrennungen erlitten, nachdem er mit dem Inhalt eines solchen Spielzeugs in Kontakt gekommen war. Als Reaktion darauf verkauft Coop nun 6 Strissbälle nicht mehr. In Europa sind immer mehr Elektrolastwagen unterwegs. Dadurch dürfte der Stromverbrauch bis in 10 Jahren auf mehr als 100 Terawattstunden pro Jahr steigen. Das ist so viel wie die ganze Schweiz in knapp 2 Jahren verbraucht, wie eine neue Studie zeigt. Am meisten Strom für Elektrolastwagen wird demnach in Deutschland benötigt. Der Streit um Journalisten im Weißen Haus geht weiter. Obschon ein Richter verfügt hat, dass Reporter wieder Zugang erhalten müssen, wurde einigen von ihnen der Zutritt erneut verwehrt. Betroffen waren unter anderem Reporter des Fernsehsenders CNN und des Portals Politico. US-Präsident Donald Trump wirft den betroffenen Medien Falschnachrichten vor. Morgen kann es lokal ein bisschen Nebel haben, sonst erwartet uns aber ein recht sonniger Tag mit Temperaturen um die 22 Grad.
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9: Ich hoffe, ihr schlittert so richtig gemütlich in eure Donnerstag-Freizeit rein. Wir sind mit dem Soundtrack dabei. Ich bin der Sascha Gemper. Hallo.

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0: für euch spielen wir ganz viel gute Rockmusik. Ja, der hätte noch sein, da bei Virgin Radio. Und das nicht von irgendwelchen Künstlern, sondern von den richtig grossen Rockstars. Auch wenn sie zum Teil nicht mehr unter uns leben. Steve Lee, Freddie Mercury oder der Kurt Cobain. Jetzt gerade für euch. Alles Bands, die mit diesen drei grossen Namen in Verbindung gestanden sind. Jetzt für euch Gotthard, Queen und Foo Fighters auf dem Weg Richtung Donnerstag für Abend.
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Ich hoffe, ihr habt das Arbeitsgewändli und die Arbeitsschuhe schon gegen gemütliche Sneakers und ein Schlabber-T-Shirt eingetauscht und könnt den Feierabend so richtig geniessen. Wir sind mit dem richtigen Soundtrack bei euch für den Donnerstag-Feierabend. Da ist Virgin Radio mit der Joe and Chat. Geniessen.

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8: Guten Abend, ich bin der Daniel Schmucki. Schwerkriminelle Jugendliche sollen in der Schweiz härtere Strafen erhalten. Das fordert nach dem Nationalrat auch der Ständerat. Demnach soll bei Personen ab 16 Jahren die Maximalstrafe von 4 auf 6 Jahre Freiheitsentzug erhöht werden. Bei 15-Jährigen von 1 auf 2 Jahre. In einem nächsten Schritt muss der Bundesrat eine entsprechende Verschärfung des Jugendstrafrechts vorbereiten. Der Logistikkonzern Kühne und Nagel will seine Rolle während der Nazi-Zeit aufarbeiten. Das Unternehmen bestätigt einen entsprechenden Bericht des Wirtschaftsmagazins Bilanz. In diesem hatte Verwaltungsratspräsident Jörg Wolle gesagt, Kühne und Nagel werde sich diesem Thema annehmen müssen. Im Zentrum steht unter anderem die Rolle des Unternehmens bei der Enteignung jüdischen Eigentums während der NS-Zeit. In der Schweiz werden immer weniger klinische Studien durchgeführt. Zwischen 2014 und 2024 waren es noch knapp 140. Das Swiss Cancer Institute und der Branchenverband Interpharma schlagen deshalb Alarm. Klinische Studien seien wichtig, um neue Medikamente und Therapien zu testen. Fehlen diese Studien, würden kranke Menschen erst später Zugang zu wichtigen Behandlungsmöglichkeiten erhalten. Der Streit um Journalisten im Weißen Haus geht weiter. Obschon ein Richter verfügt hat, dass Reporter wieder Zugang erhalten müssen, wurde einigen von ihnen der Zutritt erneut verwehrt. Betroffen waren unter anderem Reporter des Fernsehsenders CNN und des Portals Politico. US-Präsident Donald Trump wirft den betroffenen Medien Falschnachrichten vor. Morgen kann es lokal ein bisschen Nebel haben, sonst erwartet uns aber ein recht sonniger Tag mit Temperaturen um die 22 Grad.
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5: Guten Abend, ich bin der Daniel Schmucki. Schwerkriminelle Jugendliche sollen in der Schweiz härtere Strafen erhalten. Das fordert nach dem Nationalrat auch der Ständerat. Demnach soll bei Personen ab 16 Jahren die Maximalstrafe von 4 auf 6 Jahre Freiheitsentzug erhöht werden. Bei 15-Jährigen von 1 auf 2 Jahre. In einem nächsten Schritt muss der Bundesrat eine entsprechende Verschärfung des Jugendstrafrechts vorbereiten. Der Logistikkonzern Kühne und Nagel will seine Rolle während der Nazi-Zeit aufarbeiten. Das Unternehmen bestätigt einen entsprechenden Bericht des Wirtschaftsmagazins Bilanz. In diesem hatte Verwaltungsratspräsident Jörg Wolle gesagt, Kühne und Nagel werde sich diesem Thema annehmen müssen. Im Zentrum steht unter anderem die Rolle des Unternehmens bei der Enteignung jüdischen Eigentums während der NS-Zeit. In der Schweiz werden immer weniger klinische Studien durchgeführt. Zwischen 2014 und 2024 waren es noch knapp 140. Das Swiss Cancer Institute und der Branchenverband Interpharma schlagen deshalb Alarm. Klinische Studien seien wichtig, um neue Medikamente und Therapien zu testen. Fehlen diese Studien, würden kranke Menschen erst später Zugang zu wichtigen Behandlungsmöglichkeiten erhalten. Die Schweizer Bevölkerung bleibt bei der eigenen Geburtstagsfeier bescheiden. Wie eine schweizweite Umfrage von Betty Bossi zeigt, feiern fast zwei Drittel nur mit Familie oder engen Freunden. Kulinarisch würde fast die Hälfte der Befragten den Geburtstag gerne im Restaurant feiern. In der Tat macht dies aber nur etwa ein Drittel. Morgen kann es lokal ein bisschen Nebel haben, sonst erwartet uns aber ein recht sonniger Tag mit Temperaturen um die 22 Grad.
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1: Guten Abend, ich bin der Jonathan Ernst. Schwerkriminelle Jugendliche sollen in der Schweiz härtere Strafen erhalten. Das fordert nach dem Nationalrat auch der Ständerat. Bei 16-Jährigen soll die Maximalstrafe von 4 auf 6 Jahre Freiheitsentzug erhöht werden, bei 15-Jährigen von 1 auf 2 Jahre. Nun muss der Bundesrat eine entsprechende Verschärfung des Jugendstrafrechts vorbereiten. Die EU möchte bei öffentlichen Beschaffungen öfters Produkte, die auch in Europa hergestellt wurden, berücksichtigen. Umstritten dabei ist, ob auch Schweizer Hersteller davon profitieren sollen. Deutschland will etwa Partnerländer wie die Schweiz einbeziehen. Frankreich dagegen möchte öffentliche Gelder vor allem für Unternehmen aus EU-Staaten einsetzen. Die zuvor abgewiesenen US-Medien dürfen das Weiße Haus nun wieder betreten. Das berichten die betroffenen Medien CNN, Politico und MS Now. Auch nachdem ein Gericht angeordnet hatte, dass der Zutritt wieder gewährt werden müsse, wurde ihnen dieser verwehrt. Nun also doch noch die Kehrtwende. US-Präsident Donald Trump hatte die Medien vergangene Woche ausgeschlossen und ihnen vorgeworfen, Fake News zu produzieren. Die umstrittene US-Einwanderungsbehörde ICE müsse aufgelöst werden. Das fordert die Menschenrechtsorganisation Amnesty International. Ein neuer Bericht dokumentiert einen Anstieg von Menschenrechtsverletzungen seit dem zweiten Amtsantritt von US-Präsident Trump. Zwar hätte es dies auch davor gegeben, nun fänden sie aber systematisch statt und seien von einem rassistischen Narrativ geprägt, so Amnesty International. Es geht endlich weiter, wie schon die ganze Woche. Morgen zeigt sich die Sonne, aber ein bisschen mehr als heute. Temperaturen bleiben bei knapp über 20 Grad. Am Wochenende wird es dann noch wärmer, je nach Region bis über 25 Grad.
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1: Guten Abend, diese Themen haben heute Schlagzeilen gemacht. National- und Ständerat wollen, dass Veranstalter von Demonstrationen die Sicherheits- und Polizeikosten ganz oder teilweise selbst tragen müssen. Dafür soll ein Bundesgesetz geschaffen werden. Eine solche Regelung würde die kantonale Polizeihoheit beeinträchtigen, denn in der Schweiz seien ganz klar die Kantone zuständig, sagt der Glarner Grünen-Ständerat Matthias Zopfi.
2: Es gibt hier eigentlich keine Diskussion und keine Auslegung. Es ist klar festgelegt. Sie sind zuständig, die Sicherheitskonzepte zu fordern, allenfalls zu bewilligen. Sie sind zuständig, die Polizeiaufgebote zu dimensionieren, zu planen und so weiter.
1: Laut der Mehrheit hingegen sei es unfair, dass Steuerzahlende für ein Fehlverhalten aufkommen müssen. Die Motion geht nun an den Bundesrat.
3: Die Schweizerische Nationalbank belässt den Leitzins bei 0%. Das hat Präsident Martin Schlegel im Rahmen der vierteljährlichen geldpolitischen Lagebeurteilung entschieden. Das bedeutet, Sparen bei der Bank bleibe wenig attraktiv. Auf Sparkonti gibt es kaum Zinsen. Zudem können tiefere Zinsen einen zu starken Franken bremsen. Mit ihrem 0%-Zins steht die Schweiz weltweit alleine da. Keine andere Zentralbank hat einen Leitzins von 0%.
4: Der Rückhalt für die Ukraine im Krieg gegen Russland innerhalb der UNO lässt offenbar nach. Vor einer Sondersitzung des Sicherheitsrats sagten 51 Länder der Ukraine mehr Unterstützung zu, darunter die Schweiz. Allerdings schlossen sich fast 3/4 der UNO-Mitglieder dem Appell nicht an. Laut dem Schweizer Außenminister Ignazio Cassis liege die sinkende Unterstützung für die Ukraine an einem Prioritätenwechsel, sagt er zu SRF.
5: Der globale Süden und viele Länder der Welt haben inzwischen ihre eigenen noch größere Probleme zu lösen. Und deshalb schenken sie einfach dem Ukraine-Krieg weniger Aufmerksamkeit als vor 4 Jahren.
4: Russland hatte letzte Nacht die ukrainische Hauptstadt Kiew erneut mit ballistischen Raketen angegriffen.
1: Nach dem Zinsentscheid der Schweizerischen Nationalbank ist der Franken deutlich günstiger geworden. Der Dollar stieg im Direktvergleich auf den höchsten Stand seit rund einem Jahr auf fast 83 Rappen. Der Euro übertraf den Wert von 94 Rappen. Heute Morgen hatte die SNB entschieden, den Leitzins bei 0% zu belassen. Damit bleibt es unattraktiv, Geld auf dem Bankkonto zu lassen. Die umstrittene US-Einwanderungsbehörde ICE müsse aufgelöst werden. Das fordert die Menschenrechtsorganisation Amnesty International. Ein neuer Bericht dokumentiert einen Anstieg von Menschenrechtsverletzungen seit dem zweiten Amtsantritt von US-Präsident Trump. Zwar hätte es dies auch davor gegeben, nun fänden sie aber systematisch statt und seien von einem rassistischen Narrativ geprägt, so Amnesty International.
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1: Guten Abend, die Themen haben heute Schlagzeilen gemacht. Veranstalter von Demonstrationen sollen die Sicherheits- und Polizeikosten ganz oder teilweise selbst tragen müssen. Das will nach dem Nationalrat auch der Ständerat. Dafür soll ein Bundesgesetz geschaffen werden. Es sei unfair, dass Stand heute Steuerzahlende für die Kosten von Demonstrationen aufkommen müssen, sagt der Nidwaldner FDP-Ständerat Hans Wicki.
2: Denn die Öffentlichkeit soll nicht für unerlaubtes Handeln gerade stehen müssen.
1: Eine Minderheit argumentiert hingegen, dass so Veranstalter Demonstrationsteilnehmende kontrollieren müssen, damit sie nicht für ein Fehlverhalten aufkommen müssten. Die Motion geht nun an den Bundesrat.
3: Die Schweizerische Nationalbank belässt den Leitzins bei 0%. Das hat Präsident Martin Schlegel im Rahmen der vierteljährlichen geldpolitischen Lagebeurteilung entschieden. Das bedeutet, Sparen bei der Bank bleibe wenig attraktiv. Auf Sparkonti gibt es kaum Zinsen. Zudem können tiefere Zinsen einen zu starken Franken bremsen. Mit ihrem 0%-Zins steht die Schweiz weltweit alleine da. Keine andere Zentralbank hat einen Leitzins von 0%.
4: Wenn wichtige Medikamente fehlen, soll der Bund künftig stärker eingreifen können. Das will der Nationalrat. Er ist zwar gegen die Initiative Ja zur medizinischen Versorgungssicherheit, hat aber einen direkten Gegenvorschlag angenommen, der etwas weniger weit geht. Damit soll der Bund etwa Engpässe besser überwachen und bei Problemen schneller handeln können. Notfalls soll der Bund Medikamente beschaffen oder sogar selber herstellen dürfen. Als nächstes entscheidet der Ständerat.
1: Der Bundesrat soll vor Volksabstimmungen nicht in seiner Kommunikation und Information eingeschränkt werden. Die Forderung, gemeinsame Abstimmungskampagnen von Bundesbehörden und Interessensgruppen zu verbieten, ist dem Nationalrat gescheitert. Der Nationalrat will dem Bund bei der Abstimmungsinformation aber verbindliche Regeln vorgeben, um die Ausgewogenheit der Information zu garantieren. Als nächstes muss sich der Ständerat mit der Sache befassen. Der Hitzesommer soll die Schweiz 400 Millionen Franken gekostet haben. Das hat der Kreditversicherer Allianz Trade mit einer Studie berechnet. Das wäre ein halbes Prozent des Bruttoinlandprodukts. Unter der Hitze litt demnach die Arbeitsproduktivität. Längere Pausen waren nötig und es kam zu krankheitsbedingten Ausfällen. Für das nächste Jahr warnt Allianz Trade zudem vor hohen wirtschaftlichen Schäden durch das Klimaphänomen El Niño. Dieses könnte die Weltwirtschaft über 450 Milliarden US-Dollar kosten.
4: Der Schweizer Außenminister Ignazio Cassis sieht die Schweiz weiter als Vermittlerin in internationalen Konflikten. An der UNO-Generalversammlung in New York sagte Cassis gestern, Bern könne etwa beim Iran oder im Ukraine-Krieg Gespräche anstoßen und festgefahrene Prozesse wieder in Gang bringen. Für echte Fortschritte brauche es aus seiner Sicht aber die USA mit ihrer politischen und militärischen Stärke, um Konfliktparteien zu entsprechenden Schritten zu bewegen. Konkret wolle die Schweiz den Gesprächskanal zum Iran offen halten und Friedensgespräche im Ukraine-Krieg unterstützen.
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1: Guten Abend, die Themen haben heute Schlagzeilen gemacht.
2: Das Parlament will das Einbürgerungsverfahren weder vereinheitlichen noch vereinfachen. Nach dem Nationalrat hat auch der Ständerat ein Nein zur Demokratie-Initiative beschlossen. Die Initiative verlangt unter anderem, dass der Bund für die Gesetzgebung zur Einbürgerung zuständig wird. Das gehe aber zu weit, sagt die Aargauer Mitte-Ständerätin Marianne Binder. Denn die Kantone würden damit ihre Zuständigkeit bei der Integration verlieren.
3: Die deutliche Verkürzung der Mindestaufenthaltsdauer von 10 auf 5 Jahre und auch der Verzicht auf kantonale und kommunale Mindestaufenthaltsfristen führen zur Einbürgerung von Personen, deren Aufenthalt wenig gefestigt ist.
2: Damit kommt die Initiative ohne Gegenvorschlag vors Volk.
4: Wenn wichtige Medikamente fehlen, soll der Bund künftig stärker eingreifen können. Das will der Nationalrat. Er ist zwar gegen die Initiative Ja zur medizinischen Versorgungssicherheit, hat aber einen direkten Gegenvorschlag angenommen, der etwas weniger weit geht. Damit soll der Bund etwa Engpässe besser überwachen und bei Problemen schneller handeln können. Notfalls soll der Bund Medikamente beschaffen oder sogar selber herstellen dürfen. Als nächstes entscheidet der Ständerat.
1: Der Hitzesommer soll die Schweiz 400 Millionen Franken gekostet haben. Das hat der Kreditversicherer Allianz Trade mit einer Studie berechnet. Das wäre 0,5% des Bruttoinlandprodukts. Unter der Hitze litt demnach die Arbeitsproduktivität. Längere Pausen waren nötig und es kam zu krankheitsbedingten Ausfällen. Für das nächste Jahr warnt Allianz Trade zudem vor hohen wirtschaftlichen Schäden durch das Klimaphänomen El Niño. Dieses könnte die Weltwirtschaft über 450 Milliarden US-Dollar kosten. Der Bundesrat soll vor Volksabstimmungen nicht in seiner Kommunikation und Information eingeschränkt werden. Die Forderung, gemeinsame Abstimmungskampagnen von Bundesbehörden und Interessensgruppen zu verbieten, ist im Nationalrat gescheitert. Der Nationalrat will dem Bund bei der Abstimmungsinformation aber verbindliche Regeln vorgeben, um die Ausgewogenheit der Information zu garantieren. Als nächstes muss sich der Ständerat mit der Sache befassen. Die zuvor abgewiesenen US-Medien dürfen das Weiße Haus nun wieder betreten. Das berichten die betroffenen Medien CNN, Politico und MS Now. Auch nachdem ein Gericht angeordnet hatte, dass der Zutritt wieder gewährt werden müsse, wurde ihnen dieser verwehrt. Nun also doch noch die Kehrtwende. US-Präsident Donald Trump hatte die Medien vergangene Woche ausgeschlossen und ihnen vorgeworfen, Fake News zu produzieren.
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0: 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Es ist eins.
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